Nur ein flüchtiger Blick auf die Pläne hier zeigt den Schwachpunkt, den ich übersah. All das Wasser dringt ein durch den riesigen Riss, sodass der Bug gleich angefüllt war. In kurzer Zeit sind die vorderen Abteilungen gefüllt, bis es oben überrinnt. Nur weil die Wände dazwischen ein Deck zu niedrig sind. Nur deshalb sinkt sie, weil diese Schotten dort zu niedrig sind. Aber Moment, hier ein Strich für die Wände bis oben heran. Nur ein Detail ändert sich, doch dann ist klar, dass sie nicht sinken kann. Genau, es geht so.

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0: nicht.
1: Gewusst.
0: Wusstest du das?
2: Das ist deine Frau. Ich habe es vorher gesagt. Kaum ist dieser Wolf unter uns, wird dieses Dorf unregierbar.
3: Ruhe hier im Zimmer, darf ich dran erinnern? Dieses Dorf ist eine Demokratie.
2: Leider.

0: jetzt demokratisch abgestimmt. Links die dagegen, rechts die dafür.
1: Mein lieber Sultan, so wie es aussieht, wird Ihre Stimme darüber entscheiden, ob wir uns unseren eigenen Mörder ins Dorf holen.
2: Jetzt mal langsam, okay?
3: Ihr Schweine tut ja gerade so, als müsstet ihr mit einem Menschen zusammenziehen.
4: Aber Rotkäppchen ist doch ein Mensch. Oder jetzt doch nicht?
5: Ich schwöre, ich wollte es dir sagen, Grimm. Es hat sich einfach nur nie die Gelegenheit ergeben.
2: Ah!

0: willst du hin, Rotkäppchen? Ich muss ihn suchen, das bin ich ihm schuldig. Und nenn mich nicht Rotkäppchen. Was ist bloß los mit dir? Seit dieser verflixte Wolf im Dorf ist, ist alles anders.
1: Wird auch langsam Zeit, dass sich in diesem verdammten Dorf mal was ändert.
0: Schweinchen Wild, was machst du noch hier? Wenn Schweinchen Schlau dich sieht, wird er sehr böse sein. Und damit hat er sicher recht. Deshalb heißt er ja auch Schweinchen Schlau. So wie ich Schweinchen Dick heiße, weil ich zu dick bin und Didi doof, weil...
1: Was soll der Quatsch, Baby? Du bist doch nicht dick.
0: Was?
1: Du hast eine wunderbare Figur. Alles genau da, wo es bei einem Schwein sein soll.
0: Ich bin nicht dick. Aber das würde ja bedeuten, Schweinchen Schlau ist vielleicht auch gar nicht schlau.

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0: Ich weiß, wie schwierig das für dich ist. Aber bevor du dich dem, was der Professor sagt, völlig verschließt, solltest du hören, was ich euch mitzuteilen habe.
1: Wie du meinst.
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0: was eine sehr schöne Stimme.
1: Ich weiß überhaupt nicht, wie sehr ich dieses Auto geliebt habe. Ich kann überhaupt nicht verstehen, wie das hat passieren können. Ich meine, die Kurve hat leicht 130 vertragen. Ja gut, ich meine, vielleicht hätte ich die 6 Viertel nicht drängen sollen. Aber nach 6 Viertel ist man ja nicht angesoffen, oder? 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

0: Alle trinken was und erzählen sich, was sie erlebt haben.
1: Wo habt ihr geschlafen? Was habt ihr gemacht?
2: Nick und ich allerdings verbringen den restlichen Flug mit Rumknutschen auf den billigen Plätzen.
3: Zwischendurch geht eine Flugbegleiterin rum und fragt:
2: Ein warmes Tuch? Ein warmes Tuch? Oh, ein kaltes Tuch?

0: Also.
1: Du rufst mich an?
0: Sobald ich zu Hause bin.
1: Und dann war er weg. Und dann war ich allein.
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0: Was steckt wirklich dahinter?
1: Warum muss dann immer alles so kompliziert sein?
2: Und so sind wir heute hier erschienen, um Abschied zu nehmen. Von einer geliebten, bemerkenswerten Frau.
1: Meine Mutter.
2: Und wie unser Herr Jesus am Kreuz sprechen wir in unserer Trauer aus. Mein Gott, warum hast du mich verlassen?
3: Ein Leben ohne Tod, gesund für immer jung, an jedem Tag.
2: Doch dieser zweifelnde, trauernde Christus ist es, der uns in unserer Menschlichkeit hilft und durch den neues Leben im Kreuz und Auferstehung beginnen wird.

0: Asche zu Asche.
1: Der Geist in der Maschine.
0: Staub zu Staub.
2: Die Toten sind tot.
3: Asche.
2: Aber ihre Vermessenheit erinnert mich an mich selbst vor langer Zeit.
1: Also werden Sie mich in den Kreis der Erleuchteten einführen?
2: Einen halben Tagesmarsch von hier entfernt hat sich ein Geisteskranker an seiner Zelle erhängt. Sein Leichnam muss noch heute Nacht in die Anatomie der Universität gebracht werden. Kann ich mich auf Sie verlassen?
1: Ich soll Leichen für ihn schleppen?
2: Ja oder nein?
1: Sicher.

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1: Ich hätte auf euch hören sollen.
2: Es ist gut, dass du es nicht getan hast. Du hast vom ersten Moment an nur auf deine eigene Stimme gehört. 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Vom ersten Tag an habe ich in deinem Blick gespürt, dass dieses helle Feuer in dir brennt. 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
1: Vater und Sohn. Der eine ein Muslim, der andere ein Christ.
0: Ihr habt es gewusst.
1: Wie ist dein richtiger Name?
0: Rob Cole.
1: Dann bist du ab heute Hakim Rob Cole, der beste Arzt, den ich je kennenlernen durfte.

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Vielleicht ist es besser, dass diese Reise dir erspart geblieben ist. 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

Fermain Clancharlie, Baron Clancharlie und Hankerville, Marquis von Corleone in Italien, ich heiße euch unter den Peers, den weltlichen und geistlichen Lords von England, willkommen!

0: Eure Majestät, Milords, versetzte man einen Bewohner Sibiriens in die Wüstenhitze Afrikas, er könnte nicht überwältigter sein, als ich es bin. Das ehrwürdige Parlament Englands gestattet mir das Wort. Ich werde es ergreifen. Ihr bietet mir ein Himmelreich an. Ich soll ein Fürst sein und eine Göttin heiraten. Welche Gaben für einen einfachen Mann. Was für ein Füllhorn des Glücks für einen Geächteten. Und doch, Milords, ich lehne das Angebot ab. Denn die Gefilde, die ich betreten soll, sind verpestet. Die Würde, die ihr mir antragt, ist entehrt. Und die Göttin, die ich heiraten soll, ist eine Hure. Barkilphedro, euer Plan schlägt fehl. Dieses Leben ist nicht mein Leben. Darum übergebe ich die Lordschaft Clan Charlie und alles, was dazugehört, dem Erben, den ihr verhindern wolltet. Mögen er und seine Nachkommen den Stammbaum fortführen und euch beschämt zurücklassen. Was für eine
1: Unverschämtheit! Ihr spielt ein gefährliches Spiel, Milord.
0: Ich spiele nicht.
1: Niemand widersetzt sich dem Befehl der Krone.
0: Eine Krone, an der Blut klebt! Eure Majestät! Gestern las ich auf einem brennenden Pergament den Namen eures Vaters, Majestät. Er befahl Lord Clan Charlie zu ermorden und mich, seinen Sohn, in die Verbannung zu schicken. Warum? Weil mein Vater es gewagt hatte, von einer besseren Welt zu träumen. Keiner perfekten Welt, aber von einer Welt, in der die Menschen frei sind vom Druck der Herrschaft, der auf ihnen lastet. In der sie selbst über ihr Schicksal bestimmen können und nicht einer kleinen Elite dienen, die alle Macht für sich beansprucht. Das war sein Traum. Dafür musste er sterben. Wie kann ich einer Krone gehorchen, die so etwas zulässt? Ihr alle seid mitschuldig an seinem Tod. Denn ihr seid Peers. Ihr seid dem König gleich. Seht, was ihr getan habt.

0: kommen, an dem man euch zur Rechenschaft zieht.
1: Wer bist du, Abschaum, dass du es wagst, den Lords von England zu drohen?

Mr. Marx, ich habe Neuigkeiten für Sie. Ich kündige! Aber in einem Punkt haben Sie recht. Sie sind ein SGA. Ein staatlich geprüftes Arschloch! Yeah! Hier ist meine Mütze. Mein Faber-Castell-Bleistift Stärke 2. Und mein großes Finale!

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0: Danke, dass Sie mich zurückgebracht haben, Baba.
1: Nicht zu danken, Danny. Ich komme immer wieder gern nach Mandalay.
0: Was denken Sie? Wie wird es nun weitergehen?
1: Wer weiß. Die Herren Geschworenen werden dem ehrenwerten Maxim de Winter keinen Mordverdacht anhängen. Es sei denn, ein klarer Beweis zwingt sie dazu.
0: Farewell. Sie müssen weg. Hä? Nehmen Sie die Hintertür.
1: Oh nein, denn ich bleibe. Ich habe noch etwas zu besprechen mit Mr. de Winter.
0: Wie Sie wollen. Ich habe Sie gewarnt.
1: Hey, Frith, altes Haus, bringen Sie mir ein Whisky-Soda.
2: Was suchen Sie hier?
3: Wer hat Sie hereingelassen?
1: Oh, so energisch auf einmal. Wie schön, dass Sie sich erholt haben von Ihrem Schwächeanfall, Mrs. de Winter.
3: Mein Mann wird gleich hier sein. Ich würde es nicht riskieren, ihm unter die Augen zu treten.
1: Ach, wissen Sie! Ich riskiere es. Ich habe etwas sehr Wichtiges mit ihm zu besprechen.
2: Was wollen Sie?
1: Der getreue Frank. Der standhafte, keusche Diener seines Herrn.
4: Dear Harry,

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0: Ach, du bist's. Haben Sie noch was gesagt?
1: Nein, Sie können nichts mehr tun. Aber das weißt du ja schon seit einiger Zeit, oder?
0: Ist nur doch ein bisschen schneller gegangen, als ich dachte.
1: Hilft das Morphin?
0: Hat jedenfalls angenehme Nebenwirkungen.
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0: In ständiger Lebensgefahr. Das wäre echt nicht mein Ding.
1: Zum Glück sind wir keine Lebensmittel.
0: Ich sag nur Eselsalami.
1: Hä? Ach, da hast du gerade noch mal die Kurve gekratzt. Ach,
2: Flügel müsste man haben.
1: Und wo ist die Bäuerin jetzt hin?
3: Die lange Leiter holen.
0: Dann mach die Fliege, Kumpel.
1: Und komm mit uns nach Bremen. Wir wollen eine Band gründen. Auf jeden Fall scheinst du nicht auf den Schnabel gefallen zu sein und ein Gefühl für Musik hast du auch.
2: Aber ich bitte Sie, das war gekrähtes Gestammel. Halten Sie das für Musik?
0: Also mir gefällt's.
1: Dann mal auf nach Bremen.
3: Sag mal, habt ihr eigentlich schon einen Namen für die Band? Ich meine, wie wär's denn mit die Hantastischen Vier?
4: Und damit wäre unser Quartett komplett. Doch an der Harmonie hapert es bei unseren Musikern noch gewaltig.

0: ist nicht gekommen.
1: Jeder trauert auf seine Weise. 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
1: Vertraue auf Gott.
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2: Elisabeth, ich muss mit dir sprechen. Ich habe nachgedacht über meine Mutter, über Medizin, die Leute.
0: Was ist los?
2: Ich will nicht nach Ingolstadt gehen.
0: Soll ich mitkommen? Ein paar Knochenbrechen kriege ich auch hin.
2: Nein, ich will hier bei euch bleiben. Dein, ewig dein.

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1: Ich bin stolz, Dürkheim. Zum ersten Mal in meinem Leben bin ich richtig stolz.
2: Ihr habt allen Grund, stolz zu sein, Majestät.
1: Es ist eine lange Zeit vergangen, vom kleinen Prinzen, der mit seinen Bauklötzen spielte, bis hin zum König von Bayern, der das Schloss der Zukunft baut.
2: Ihr habt es geschafft, Majestät.
1: Wir haben es geschafft.

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0: Was?
1: Es ist schon in Ordnung. Ich kann es erübrigen.
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0: nicht mal mehr Kinder dürfen ins Cockpit. Aber auf meinem letzten Einsatz vor der Rente habe ich selbstverständlich die ganze Familie nach vorne geholt. Auf dem Flug nach Gander.
1: Ich habe das eingesammelte Geld mitgebracht. Mittlerweile über 1 Million Dollar.
2: Ich hole den Whisky und dann stoßen wir an.
0: Für Nick und mich hat die Fernbeziehung einfach nicht funktioniert.
3: Also zog ich nach Texas und dann machte ich ihr einen Antrag.
0: Und die Hochzeitsreise ging nach Neufundland.
4: Mein neuer Assistent heißt Robin.
1: Hi.
4: Jedes Jahr am 11. September mache ich das Büro zu und gebe jedem Angestellten 100 Dollar, um irgendwas Nettes für einen Fremden zu tun. Das ist meine Art des Erinnerns.
5: Viola und ich sind immer noch in Kontakt. Sie kann mich sogar in New York besuchen. Und ich rufe sie immer noch an, wenn ich einen blöden Witz höre. Hey, Viola, warum hat ein Neufundländer immer eine leere Flasche im Kühlschrank?
6: Keine Ahnung, Hannah.
5: Wenn er Besuch bekommt und der Gast nichts trinken möchte.
7: Von allen Spenden hat uns am meisten die berührt, die heute ankam.
8: Sie ist etwa 4 Meter lang und wiegt 1200 Kilo.
7: Neufundland ist außerhalb der USA der einzige Ort auf der Welt mit Stahl des World Trade Centers.
2: Ganz im Nordosten von Amerika, auf einer Insel namens Neufundland, gibt es einen Flughafen. Und daneben liegt die Kleinstadt Gander. Hier und heute trauern wir um das, was wir verloren haben.

0: Na dann.
1: Was heißt na dann, Renard?
0: Ihr kühler Kopf dürfte Sie überzeugen von dieser Verbindung.
1: Im Gegenteil, es gibt heftigen Widerstand in England gegen diese Heirat.
0: Übliche Opposition.
1: Mir wird von Aufständen berichtet.
0: Kleine Brand.

von Robert Redford habe ich mein Motto für das Leben und für die Kunst. Umarme stets das Risiko.

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0: Na, mein Süße, wen haben wir denn da? Einen kleinen Grünen, mal was anderes. Bei mir kannst du alles lernen. Womit fangen wir denn an?
1: Laber hier nicht rum. Hilf mir lieber raus aus diesem klebrigen Zeug.
0: Okay, okay. Und den kleinen grünen Frack ziehen wir gleich mit aus. Für dich will ich heute ganz feurig sein.
1: Hey, Feuer? Dann hast du das wahre Feuer? Das suche ich nämlich.
0: Ach, du meinst das längst vergessene Feuer, das im Innersten das Herz verzehrt? Ich hab's, glaub ich, gekannt. Auch Menschenkinder kennen's. Drum sei belehrt. 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Gefühle haben keinen Raum. 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

0: Meine Liebe, da bist du. Bei Bürger Chauvelin.
1: Bürger Chauvelin hat Nachrichten überbracht. Aus Frankreich.
0: Ich hoffe, gute.
2: Nachrichten aus der Heimat sind immer gut.
0: Verstehe. Der Ball beginnt. Wem gewährst du den ersten Tanz? Mir oder dem Bürger? Fällt dir die Entscheidung so schwer?
2: Manchmal sind die schnellen Entscheidungen die besten.
0: Oh ja, sie sorgen für Augenblicke der Wahrheit.

0: Caroline.
1: Hanna hat eine Einladung von einem jungen Leutnant.
2: Für den Wiesenball in Walheim.
1: Heute Abend? Du musst unbedingt kommen.
0: Ich weiß nicht. Albert ist zurzeit auf Reisen.
1: Ein Grund mehr. Es soll französisch werden.
2: Caroline, wir sind in der Kirche. Franzosen.
1: Franzosen.
3: Franzosen.

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Verzeihung. Unsere Schwestern haben eine raffinierte kleine Nummer für euch vorbereitet. Etwas ganz Besonderes. Aber davor unser Renovierungsfonds. Schauen wir uns doch gleich mal das Spendenbarometer an. Einen Trommelwirbel!

0: Kruzifix.
1: Endlich haben die Menschen das Wort Gottes vernommen.
2: Dafür sind wir Nonnen schließlich da.
3: Schwestern, bitte, lasst uns zurückkehren zum Gebet. Gebt mir eine Bibel. Nicht die Variety.

0: Oh, Mary Clarence, mir macht das so viel Spaß.
1: Mir auch.
0: Jeden Tag danke ich Gott, dass er dich zu uns geschickt hat.
2: Verdammt, du bist auf allen Titelseiten, Dolores.

0: erzählen wie die wunderbare Brotvermehrung. Schwestern, ich habe erfreuliche Neuigkeiten für euch. Ich habe gesprochen mit dem Bischof, mit dem Weihbischof, mit dem Erzbischof, mit dem Kardinal, mit der ganzen Mischproche.
1: Ist das Jiddisch?
2: Ja, die Geheimsprache Gottes.
3: Also, Monsignore, wo bleiben Ihre guten Neuigkeiten?
0: Wir haben eine Einladung für ein Konzert. Vor seiner Heiligkeit!
1: Vor

versucht zu allen Zeiten Werke zu erschaffen, die so kolossal wie unmöglich sind. 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

0: Fräulein.
1: Wann soll ich meinen Boten morgen schicken?
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0: nicht erschrecken.
1: Giorgio. Ich hätte nie gedacht, dass du kommst. Natürlich hoffte ich. Tut mir leid. Wenn man stirbt, sagt man solche Dummheiten.
0: Nicht vom Sterben sprechen, Signora.
1: Jetzt, da du hier bist, höre ich damit auf.

0: Meine Seele macht dich schön.
1: Du weißt solche Schönheit zu schätzen?
0: Natürlich.
1: Glaubst du, ich habe ein gutes Herz?
0: Ja, das glaube ich.
1: Wie schlägt ein gutes Herz? Kannst du es von einem schlechten unterscheiden? Hör dir meins an. Mein Herz sagt, es liebt dich, Giorgio. Was sagt deins?
0: Es sagt, es liebt dich, Fosca.
1: Wie ein Freund.
0: Heute Nacht liebt es dich, wie du es dir wünschst.
1: Danke, Giorgio. Ich wollte dich vergessen, dass ich wirklich glaubte, das tun zu können. Ich wollte sterben, ohne dich wiederzusehen.
0: Ich bin hier, um dir eins zu sagen. Es ist besser zu leben, als zu sterben.
1: Damals, als ich so widerwärtig zu dir war.
0: Lass uns nicht von Vergangenem sprechen. Du bist müde. Ich bin zu dir gekommen, wir haben miteinander gesprochen. Aber jetzt musst du schlafen.
1: Bleibst du hier, wenn ich es tue?
0: Ja, eine Weile.
1: Wirst du auch schlafen?
0: Wenn ich kann.
1: Leg deinen Kopf neben meinen. Können wir zusammen träumen?
0: Ja.
2: Mein liebster Giorgio. Es ist 3 Uhr nachts und ich bin gerade aus einem Traum von dir erwacht. So real, ich könnte schwören, du wärst bei mir gewesen. Ich bin daran gewöhnt, jede Nacht von dir zu träumen. Du wirst jetzt schlafen. Träumst du von mir? Ich wünsche mir so, neben dir zu liegen und dir beim Schlafen zuzusehen. Dich wehrlos und friedlich zu sehen. Manchmal denke ich, wenn man jemandem beim Schlafen zuschaut, ist da eine Transparenz, so dass man in seine Seele sieht. Wie ich mich danach sehne, in deine zu sehen.

0: Du bist noch hier. Ich glaubte zu träumen. Warum ist ein Mann wie du beim Militär, Giorgio?
1: Mein Vater war Offizier. Es wurde erwartet, dass ich in seine Fußstapfen trete.
0: Nenn mich bei meinem Namen.
1: Fosca.
0: Sag, Giorgio und Fosca.
1: Giorgio und Fosca.
0: Fosca und Giorgio.
1: Fosca und Giorgio.
0: Wie Musik. Liebst du diese Frau sehr?
1: Frag nicht. Ich habe dir gesagt, wie ich fühle.
0: Wie heißt sie?
1: Clara.
0: Clara.
1: Fosca, es wird bald hell. Ich sollte gehen.
0: Würdest du mir noch einen großen Gefallen tun, bevor du gehst? Schreibst du einen Brief für mich?
1: Natürlich.
0: Auf dem Schreibtisch liegt Papier.

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Geehrtes Fräulein Maritsch, endlich besiegte die Lust an Sie zu schreiben das schlechte Gewissen, das mich verfolgt, weil ich Ihnen schon so lange nicht geantwortet habe. Aber eins müssen Sie mir doch zugutehalten, nämlich, dass ich mich nicht hinter schlechten Ausreden verschanze, sondern Sie schlicht und einfach um Verzeihung und um recht baldige Antwort bitte.

Lieber Herr Einstein, Sie sagten, ich solle Ihnen schreiben, wenn ich mich einmal langweilen sollte. Und ich bin sehr folgsam und wartete, aber bis heute ist mein Warten vergeblich gewesen. Und ich weiß wirklich nicht, wie ich das anstellen soll. Ich könnte bis in alle Ewigkeit warten, aber dann hätten Sie recht, wenn Sie mich für eine Barbarin hielten.

0: Liebste Mileva, wenn ich es mir erlauben darf, Ihnen einen Rat zu geben, so ist es der, möglichst bald wieder zurück nach Zürich zu kommen, denn da finden Sie alles, was Sie brauchen.
1: Lieber Albert, Ihr Briefchen hat mich glücklich in meiner Einsiedelei gefunden und ganz verstohlen hat sich das sonderbare Gefühl gebildet, dass ich Ihrem Rat folgen sollte. Aber unser beiden Heimaturlaube werden ein Wiedersehen noch etwas hinauszögern.

0: Liebes Schätzchen, du musst unbedingt zu mir nach Como kommen. Du wirst sehen, wie frisch und lustig ich geworden bin und wie ich alle Stirnrunzlei vergessen habe.
1: Da ich sehe, wie lieb du mich hast, denke ich, wir machen die Reise. Ich komme also Sonntagmorgen um 5 Uhr nach Como.
0: Und dann am Sonntag küsse ich dich mündlich.

0: Ja, auch er war ein kleines Schwein.
1: Auch ich war ein kleines Schwein.
2: Bravo.
1: Grazie.
0: Ein Fluch, sein Geruch war ja kein lieblicher Duft. Er musste nur was fressen, schon kam dicke Luft.
1: Ich bin trotz allen Muts ein Sensibelchen. Es tat weh, als die anderen flüchteten. Und oh, die Qual! Sie waren katastrophal!
0: Nein, so ein Skandal!
1: Ach, das ewige Hupen!
0: Sag uns doch mal!
1: Von dem ständigen...
0: Pumba, doch nicht vor den Kindern!
3: Oh, Entschuldigung.
1: Herr Kürzer!

0: Valmont, das können Sie nicht tun. Ich habe für Sie meinen Mann verlassen, meine Ehre geopfert, mein gesamtes Leben.
1: Ja, das war reichlich dumm von Ihnen. Und dumme Frauen langweilen mich. Nehmen Sie wohl, mein
0: Mann. Ich hatte einiges und immer nur Erschreckendes gehört von ihm. Man sagte Dutzende von

0: Gwynplaine.
1: Gütiger Himmel.
0: Gwynplaine.
1: Mein lieber, guter Junge.
0: Ich wusste, dass du kommst. Habe ich es nicht gesagt, Papa? Gwynplaine lässt uns nicht im Stich.
1: Du darfst dich nicht aufregen, Gwynplaine. Sie ist noch schwach.
0: Mir geht es gut. Mach dir keine Sorgen. Jetzt. Jetzt kann mir nichts mehr passieren.
2: Bitte verzeih mir, Dea. Ich hätte dich nie alleine lassen dürfen.
1: Wo warst du, mein Sohn?
2: In einem anderen Leben.
0: Man sagte uns, du wärst tot.
2: Ich war tot. Statt meiner lebte ein anderer, aber ich habe ihn zurückgeschickt ins Reich der Träume.
1: Das ist das Signal. Das Beiboot wartet.
0: Wirst du mit uns kommen?
2: Ich werde nie mehr woanders sein als du.
1: Beeilt euch, Kinder! Wir kommen.
0: Ist es viel, was du zurücklässt?
2: Nichts von Wert.
0: Hoffentlich bereust du es nicht.
2: Wie kann man bereuen, man selbst zu sein?

0: meine Damen und Herren, ich bin glücklich, dass ich diese außergewöhnliche Ausstellung hier in Wien eröffnen darf. Und es erfüllt mich mit Stolz, dass hier im Herzen Österreich-Ungarns ein weiterer Schritt gesetzt wird. Ein Schritt in eine strahlende Zukunft!
1: Es gibt Dinge, die ein Jahrhundert geht nun bald zu Ende. Und während ein Jahrhundert zu Ende geht, bricht ein neues an. Lasst uns nicht zurückblicken, sondern nach vorne sehen in eine neue Zukunft. Bisher hat die Welt nur einigen wenigen gehört. Es war eine aristokratische Welt. Eine Welt, in der nur der Adel zählt. Nicht der Wert jedes einzelnen Menschen. Aber das soll und muss sich ändern. Die Chance auf Veränderung ist zum Greifen nah. Diese Chance zu vergeben, hieße sich den Hass nachfolgender Generationen zuzuziehen. Lassen wir überholte Vorstellungen hinter uns, die uns den Weg in die Zukunft verstellen. Und ein Meer von Licht strahle aus dieser Stadt. Und neue Fortschritt gehe aus ihr hervor.
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0: Ich weiß nicht, Leute. Ich habe ein ungutes Gefühl bei der Sache. Ich glaube, ich verzieh mich mal wieder.
1: Ein Schritt und du stirbst, du hirnloser Kretin!
2: Positive Energie.
3: Verzeihung. Was ich sagen wollte ist, du hast enormes Potenzial.
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1: Es gibt keinen anderen.
2: Bringt das Mädchen ins Spiel.
3: Ach, da wär doch die Prinzessin Jasmin, die dir so gut gefällt. Tja, und gerade heraus so arm wie eine Maus gewinnst du nie.

0: Ja. Ich bin's, Aladdin.
1: Du bist

0: gelebt.
1: Wahnsinn! Meine Mutter hatte mal gesagt, ich müsse mir nur mal Mühe geben. An mich glauben
0: und... Jetzt ist keine Zeit für Selbsterkenntnis. Hol mir die Lampe, schnell!
1: Wünschst mir Glück?
2: Nee!

Jeden Tag von GMOM, dem Morgengruß, bis GNOM, dem Abendgruß, schickt mein Telegraf seine Botschaften hinaus auf See. Sendet er sein Dikt.

0: Sag, was ist passiert? Was ist dir geschehen? Während du fort warst, habe ich viele weggehen sehen.
1: Ich verstehe es selbst nicht. Sollte Hoffnung entstehen? Eine Kinderoper sollen wir zur Aufführung geben.
0: Eine Oper für Kinder? Warum? Wer wollte das sehen?
1: Diplomaten und Inspektoren werden durch die Stadt gehen. Beobachter aus anderen Ländern sollen auch unter ihnen sein. Wenn die Kinder für sie singen, könnte das sie befreien.

Wenn es wirklich wahr ist, dass Diplomaten dieses Gefängnis besuchen, wenn es wirklich geschehen wird, dass wir Gefangene so tun sollen, als lebten wir in einer ganz normalen Stadt, dann steckt doch eine List dahinter. Will man die Besucher absichtlich täuschen? Aber was um Himmels Willen soll geschehen, sobald sie wieder weg sind?

Sie haben so vieles getötet. Aber niemals hätten wir gedacht, dass sie auch versuchen würden, die Musik zu töten.

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0: Man könnte meinen, du wolltest diesem Schuh den Teufel austreiben, so wie du auf ihn einschlägst.
1: Herr Kaplan, ich bin noch nicht fertig mit euren Schuhen. Entschuldigt bitte.
0: Deswegen bin ich nicht gekommen. Ich habe etwas für dich. Das sind die Confessiones von Augustinus.
1: Habt vielen Dank. Aber dieser Text ist doch zu schwer für mich.
0: Bei deinen Lateinfortschritten? Ich denke nicht.
2: Unruhig ist unser Herz, bis es ruht in dir, o Herr.
0: Siehst du?
2: Das ist ein schöner Satz. Mir bleibt viel zu wenig Zeit zum Lernen.
1: Aber mein Vater kann das Geld für die Schule nicht einfach erübrigen. Stattdessen... Oh, Verzeihung, Herr Kaplan.
0: So wirst du die Welt jedenfalls nicht einreißen. Warum gehst du nicht auf Wanderschaft? Als Geselle. Wenn du dein Glück finden willst, musst du ihm selbst entgegengehen.
1: Ich habe auch schon daran gedacht.
0: Du solltest es tun, nicht nur daran denken. Also, wir sehen uns morgen im Pfarrhaus zum Unterricht. Dann kannst du mir die Schuhe ja mitbringen.
1: Danke!

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0: Ich habe sie nicht geliebt.
1: Was?
0: Ich habe Rebecca gehasst. 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

0: Einer ihrer Liebhaber war ein Cousin von ihr, ein windiger Bursche namens Jack Favell.
1: Ich kenne Favell. Er war hier, als du in London zu tun hattest.
0: Warum zum Teufel hast du mir das nicht erzählt?
1: Ich dachte, es würde dich wieder an Rebecca erinnern.
0: Mich an Rebecca erinnern? Mein Gott, als ob das nötig wäre. 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

wenn ich ein Kind bekomm. 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Auf jeden Fall ist es meins. 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

0: Und was ist mit Tanzen?
1: Ich tanz nicht.
0: Das kann man nicht so gut berechnen, was?
1: Ich verstehe einfach nicht genug davon. Die Leute könnten über dich reden und dann...
0: Was dann, Hauke?

0: Dein Vater war ein guter Mann.
1: Ich danke dir, Elke.
0: Wie schnell doch die Zeit vergeht.
1: Der Raps, den wir in diesem Jahr ernten, den hat er im letzten Herbst noch selbst ausgesät.
0: Und wie soll's jetzt weitergehen, Hauke?
1: Wer weiß, wie lange die alte Trin auf dem Hof noch alleine zurechtkommt. Und worauf soll ich denn sonst hoffen?
0: Auf den richtigen Zeitpunkt? Großknecht bist du doch schon jetzt, wo Ole vergeben ist. Mein Vater wird schon noch zustimmen. Ich meine, es reden ja sowieso schon alle über uns.
1: Wer?
0: Die Möwen. Und die Robben.

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0: Anya! Martell! Nana!
1: Wer sind Sie?
2: Nein, Genosse. Die Frage ist, wer bist du? Ausweis!
3: Juri!
1: Tonya, was machen all diese Fremden in unserem Haus?
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Ich habe jeden von euch ausgewählt. Männer mit Stahl in den Fäusten. Männer, die wissen, dass Nottingham am Abgrund steht, wenn der Verräter und die, die ihn schützen, nicht gefasst werden. 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

0: Sir, Robin von Locksley hält sich in Sherwood Forest versteckt. Er hat sich der Bande um den Wilderer John Little angeschlossen.
1: Dann durchkämmt den Wald.
0: Sir, der Wald ist riesig.
2: Dann konzentriert euch weiter auf die Dörfer. Wir treiben den Fuchs aus seinem Bau.
0: Sir, wir haben schon alles versucht.
2: Dann ist alles eben nicht genug.
3: Geht noch härter vor, sorgt dafür, dass er es weiß. 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Soll der Feigling sich verstecken, irgendwo im Wald. Wir verbreiten Angst und Schrecken, keine Gnade, keinen Halt. Er soll die Schreie hören.

0: Sir, ein Schreiben aus London.
1: Mein lieber Gisborne, wo bleiben meine Steuern? Wie ich höre, findest du Gefallen daran, mit deinem alten Freund Locksley und einer Handvoll Wilddieben Katz und Maus zu spielen. Wie auch immer. Wenn meine Steuern London nicht bald erreichen, bist du ein toter Mann. Guy von Gisborne.
2: Wann ist die Kutsche mit den Steuern nach London aufgebrochen?
0: Bereits vor 3 Wochen, Sir. Sie sollte London längst erreicht haben.
3: Sucht nach diesem Locksley und bringt ihn mir her.

0: Menschen, der es gut mit dir meint.
1: Ein Platz auf der Welt, wo dich wer wichtig nimmt.
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0: haben einen persönlichen Engpass, den Sie entspannen wollen?
1: Sie wollen eine alte Kollegin in den wohlverdienten Ruhestand schicken?
2: Zum Beispiel Ihre Frau?
3: Sie brauchen einfach mal ein bisschen Input, um auf neue Ideen zu kommen.

November 1933, 1934, 35, 36.

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Als erstes begannen ihre Augen zu strahlen. 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

plötzlich war sie wieder da. Die unbeschreibliche Wärme, die in beiden aufstieg. Das Gefühl, das sie so vermisst hatten und von dem sie jetzt den Namen wussten. Und nun war ihnen eines klar. 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Was du daraus machst, liegt allein an dir. 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Und Stärke zeigt sich dann, wenn auch das Schwache siegt. 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Die Liebe ist ihm vorangestellt. Die Liebe ist unendlich, durchdauert Raum und Zeit. Der Hass ist klein und weiß nichts von dieser Ewigkeit. Der Hass ist kalt, die Liebe brennt. Der Hass erlischt, die Liebe lebt. 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